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schwarze Gold der Ruhe genannt. Es spendete Wärme.

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1: 15 Jahre Haft für den geplanten Anschlag auf ein Taylor Swift-Konzert in Wien. Das ist das Urteil für den 21-jährigen Behran A. und seinen Komplizen Adar K., der 12 Jahre bekommt. Die beiden werden am Landesgericht Wiener Neustadt am späten Abend schuldig gesprochen, einer IS-Terrorzelle gebildet zu haben. Die Urteile sind nicht rechtskräftig. Die österreichische Tennisspielerin Julia Grabherr muss gestern bei den French Open in Paris aufgeben. Nach 19 Minuten bricht sie ihr Match gegen die US-Amerikanerin Amanda Anisimova ab. Grabherr hat gesundheitliche Probleme. Unter anderem wird ihr am Platz der Blutdruck gemessen. Sie vermutet eine Grippeinfektion. In der Elektro- und Elektronikindustrie gibt es eine Einigung im Kollektivvertragsstreit. Die Istlöhne und Gehälter steigen laut Gewerkschaften bis zu 2,7%. Die Mindestlöhne und Gehälter steigen um 3%. Ein Streik wurde somit abgewendet. Die USA und der Iran stehen angeblich kurz vor einer Einigung auf die Verlängerung der Waffenruhe und weitere Verhandlungen. Das berichtet die New York Times. Demnach haben sich Unterhändler beider Seiten bereits auf eine 60-tägige Absichtserklärung geeinigt. Präsident Donald Trump und die iranische Führung müssen dem allerdings noch zustimmen.
2: Schönen guten Morgen heute am Freitag und heute der wärmste und schönste Tag der Woche. Jetzt am Wochenende gibt es dann schon einige Special Effects mit Regen. Morgen Samstag zwischen dem Mühlviertel und dem Burgenland, am Sonntag zwischen Salzburg und dem Burgenland, da regnet es immer wieder. Es wird aber sehr schwül jetzt, bis zu 32 Grad, heute dafür aber kein Regen.
3: Der frühe Freitag und der ist noch extrem entspannt auf Österreichs Straßen. Da gibt es jetzt aktuell noch keine Verzögerungen, die länger dauern als 10 Minuten. Deshalb eine gute und vor allem sichere Fahrt.
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5: Ja, schönen guten Morgen dir. Let's go, rein in den Freitag, den 29. Mai. Ich habe natürlich wieder zwei echte Muntermacher für dich im Gepäck. Der erste kommt von einer Schwedin, nämlich Petra Marklund. Und wenn du dir jetzt denkst, Namen habe ich noch nie gehört, ja, sie ist als September unterwegs. Cry for you, jetzt als erstes für dich. Und dann drehen wir ein bisschen auf, ja? We'll pump it up mit Denzel. Schönen Start in den Freitag dir, den letzten in diesem Monat. Lisa da für dich. Morgen!
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0: Freitagmorgen hier auf Eurodance Express. Schön, dass du da bist und wir gemeinsam aufstehen. Deine liebsten Dance-Hits erleichtern hoffentlich den Start und so ein kleines Tänzchen, ja, kann auch nicht verkehrt sein, um das System ein bisschen anzukurbeln. Wie wär's dazu mit einem der größten Dance-Hypes, ja? Zu denen tanzt sich's gut und die feiern wir ja jeden Mittwoch gemeinsam mit dir.
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0: Jetzt gibt's noch No Broke Boys für dich und hinten nach dann den versprochenen Dance Hype, den Last Ketchup Song. Schöne guten Morgen dir. Disco.

Schönen guten Morgen am Freitag, dem 29. Mai. Und damit ist heute in Großbritannien Nationaler Kekstag. Also, ne, wenn es heute bei dir ein Schokokeks zum Frühstück wird und jemand sagt, Mimi, Kekse zum Frühstück ist nicht gut, dann ihm einfach sagen, er soll sich mal ordentlich informieren. Ja? Steckst dir den Keks in den Mund und gehst einfach.

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Dinner für dich zum Aufstehen mit Hot. Ja, und wir hoffen mal, du darfst dich auch auf ein hottes Wochenende freuen. Es soll ja vielleicht ein bisschen Regen dabei sein, aber Update zu Wetter und Verkehr gibt's für dich bei uns um Punkt. In diesem Sinne schon mal einen schönen guten Morgen und feinen Start in den Freitag.

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1: 15 Jahre Haft für den geplanten Anschlag auf ein Taylor Swift-Konzert in Wien. Das ist das Urteil für den 21-jährigen Behran A. und seinen Komplizen Adar K., der 12 Jahre bekommt. Die beiden werden am Landesgericht Wiener Neustadt am späten Abend schuldig gesprochen, einer IS-Terrorzelle gebildet zu haben. Die Urteile sind nicht rechtskräftig. Die Trainer der österreichischen Fußball-Bundesliga sehen Frankreich und Spanien als Favoriten für die kommende Weltmeisterschaft. In einer Umfrage der Austria Presseagentur haben 5 Trainer auf Frankreich als Top-Favoriten getippt, 3 auf Spanien. Skeptisch sind die Trainer hingegen bei der Aufstockung des Teilnehmerfeldes auf 48 Teams. Eine Rakete des US-Raumfahrtunternehmens Blue Origin ist bei einem Test auf der Startrampe explodiert. Das berichten jetzt US-Medien. Die Explosion der New Glenn-Rakete habe sich auf dem Raumfahrtstützpunkt Cape Canaveral im Bundesstaat Florida ereignet. Das Unternehmen von Jeff Bezos meldet zunächst lediglich eine Anomalie während eines Raketentests. Die USA und der Iran stehen angeblich kurz vor einer Einigung auf die Verlängerung der Waffenruhe und weitere Verhandlungen. Das berichtet die New York Times. Demnach haben sich Unterhändler beider Seiten bereits auf eine 60-tägige Absichtserklärung geeinigt. Präsident Donald Trump und die iranische Führung müssen dem allerdings noch zustimmen.
2: Schönen guten Morgen heute am Freitag und die Sonne ist jetzt schon voll im Leistungsmodus. Heute nochmal volle Pulle, viel Sonne, 30 Grad maximal. Heute noch der schönere Tag jetzt vom Wochenende. Morgen Nachmittag ziehen nämlich zwischen dem Mühlviertel und dem Burgenland immer wieder ein paar Regenwolken durch. Am Sonntag dann nass zwischen Salzburg und dem Burgenland am Nachmittag.
3: Guten Morgen zu euch ins Auto, das ist der Blick auf Österreichs Straßen und mittlerweile dauert es 50 Minuten länger und zwar in Tirol. Auf der A13 Richtung Italien zwischen der Mautstelle Schönberg und Nösslach, da auf jeden Fall mehr Zeit einpacken und gleich als Info, die ist ja morgen gesperrt. Von 11 bis 19 Uhr gibt es da wegen einer Demonstration kein Durchkommen, vielleicht nutzen deshalb alle jetzt schon die A13, aber auf jeden Fall dauert es dort heute länger.
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4: Kurz nach 7 geht's jetzt richtig heiß her bei unserem doppelten Espresso. Britney Spears, ja, die erinnert dich jetzt daran, dass wenn du was haben willst, schönes Auto, trainierte Figur, na, dann musst du auch was dafür tun. Fürs Auto hätte ich jetzt keinen Tipp, wie du da dran kommst, aber wenn es um die trainierte Figur geht, würde ich dir empfehlen, ja, einfach immer wenn es geht, zu den besten Dance-Hits zu tanzen. Und hinten nach dann, du bist so Porno, einfach weil jede Figur fein ist. Egal ob schlank, füllig, riesengroß oder ganz klein, du bist gut genauso wie du bist. In diesem Sinne dir einen schönen guten Morgen und feinen Start in den Freitag. Ich bin die Lisa.
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2: Schönen guten Morgen am Freitag, dem 29. Mai. Das Duschkonzert klingt jetzt nach gute Laune-Beats aus Frankreich. Jane mit ihrer Hommage an Miriam Makeba. Das war eine Aktivistin und Sängerin aus Südafrika, zu der man auch Mama Afrika gesagt hat. Einfach weil sie damals eine der stärksten weiblichen Stimmen war. Und ich sagte ja, bei diesen Beats, da kriegt man auch gleich Lust, was Gutes zu tun.
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Sandra, bevor du jetzt die Wohnung verlässt, noch einmal ein kurzer Check, ja, damit auch alles mit dabei ist. Schlüssel, Handy, Geldbörse, Zugangschip oder Karte, wenn du sowas benötigst. Und wenn du alles hast, dann hätte ich gesagt, ist noch Zeit für ein kleines Tänzchen. Und hinten nach dann, wenn du getanzt und dich aufgewärmt hast für diesen wundervollen Freitag, dann geht's raus in die Welt mit dem Selbstbewusstsein von einem Dreijährigen, der heute sein Lieblings-Dino-Shirt anhat. Schönen guten Morgen dir! 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
1: 15 Jahre Haft für den geplanten Anschlag auf ein Taylor Swift-Konzert in Wien. Das ist das Urteil für den 21-jährigen Behran A. und seinen Komplizen Adar K., der 12 Jahre bekommt. Die beiden werden am Landesgericht Wiener Neustadt am späten Abend schuldig gesprochen, einer IS-Terrorzelle gebildet zu haben. Die Urteile sind nicht rechtskräftig. Die österreichische Tennisspielerin Julia Grabherr muss gestern bei den French Open in Paris aufgeben. Nach 19 Minuten bricht sie ihr Match gegen die US-Amerikanerin Amanda Anisimova ab. Grabherr hat gesundheitliche Probleme. Unter anderem wird ihr am Platz der Blutdruck gemessen. Sie vermutet eine Grippeinfektion. In der Elektro- und Elektronikindustrie gibt es eine Einigung im Kollektivvertragsstreit. Die Istlöhne und Gehälter steigen laut Gewerkschaften bis zu 2,7%. Die Mindestlöhne und Gehälter steigen um 3%. Ein Streik wurde somit abgewendet. Eine Rakete des US-Raumfahrtunternehmens Blue Origin ist bei einem Test auf der Startrampe explodiert. Das berichten jetzt US-Medien. Die Explosion der New Glenn-Rakete habe sich auf dem Raumfahrtstützpunkt Cape Canaveral im Bundesstaat Florida ereignet. Das Unternehmen von Jeff Bezos meldet zunächst lediglich eine Anomalie während eines Raketentests.
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3: Schönen guten Morgen heute am Freitag. Und die Wohnung verwandelt sich wieder zurück von gefühlt Sauna zurück zu einer bewohnbaren Wohnung. Es regnet nämlich immer wieder am Wochenende. Morgen und übermorgen am Nachmittag am 1. zwischen dem Mühlviertel und dem Burgenland am Samstag und am Sonntag zwischen Salzburg und dem Burgenland. Da kann es am Nachmittag immer wieder nass werden, sonst aber sehr schwül. Heute nochmal heiß, viel Sonnenschein und 30 Grad höchstens.
4: Guten Morgen zu euch ins Auto. Das ist der Blick auf Österreichs Straßen und mittlerweile dauert es 50 Minuten länger und zwar in Tirol. Auf der A13 Richtung Italien zwischen der Mautstelle Schönberg und Nösslach. Da auf jeden Fall mehr Zeit einpacken und gleich als Info, die ist ja morgen gesperrt. Von 11 bis 19 Uhr gibt es da wegen einer Demonstration kein Durchkommen. Vielleicht nutzen deshalb alle jetzt schon die A13, aber auf jeden Fall dauert es dort heute länger.
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5: Dein musikalischer Koffeinkick, das Ganze begleitet dich Montag bis Freitag immer zwischen 6 und 9. Das heißt, immer um Punkt gibt's von uns zwei echte Muntermacher für dich. Was zum Singen, was zum Tanzen, hier und da, wenn's die Situation erfordert, auch ein bisschen Bass und Bums zum Aufstehen. In jedem Fall gilt, du bist danach besser gelaunt und ready für den Tag. Um kurz nach 8 klingt das nach Danza Coduro und Rio mit Party Shaker. Lisa da für dich. Guten Morgen.
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Schönen guten Morgen, rein in den Freitag mit den Beats von The Roots. Und ich musste schmunzeln, als ich den Song heute in der Playlist gesehen habe. Ich habe nämlich letztens erst bei einer Freundin auf ihrer Dating-App, da habe ich jemanden gesehen und der hat geschrieben, der Song, zu dem ich im Auto weine, und dann stand einfach drunter The Root mit Sandstorm. Fand ich ziemlich witzig und ja, du, was auch immer funktioniert, ja, soll uns natürlich recht sein.

Your Dance Express hier mit deinen liebsten Dance-Hits am Weg in die Arbeit. 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Und wie immer sind Daumen und Zehen für dich gedrückt. Schönen guten Morgen dir!

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0: Special, die für dich. Und hinten nach dann Prezioso und Marvin. Und das erinnert mich sofort an den 17. Mai letzten Jahres. Da waren wir auf Millennium Beats und die Herrschaften waren auch mit am Start. Dieses Jahr geht's für Eurodance Express zum 90er Festival. Und vielleicht bist du ja auch dabei. Ja, würde mich freuen, wenn wir uns dort in der Menge irgendwo sehen. Und ich würde dir einen kleinen Tipp geben, so ganz unter uns. Behalt unsere Homepage unter eurodance.at gut im Auge. Vielleicht gibt's da ja noch das ein oder andere Ticket demnächst für dich.
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1: Sozialministerin Corinna Schumann kündigt heute 100 Millionen Euro pro Jahr für die Pflege in den Jahren 2027 und 2028 an. Die mobilen Dienste sollen damit gestärkt werden. Weitere 60 Millionen Euro pro Jahr sind für die Bekämpfung von Armut bei Kindern und Jugendlichen vorgesehen. In der Frauenfußball-Bundesliga kommt es morgen zum großen Showdown um den Meistertitel. Tabellenführer Austria Wien trifft im letzten Spiel der Saison auf den Serienmeister St. Pölten. Die Wienerinnen haben 2 Punkte Vorsprung und sind in dieser Saison gegen St. Pölten noch ungeschlagen. Das Spiel beginnt um 14 Uhr. Der neue ungarische Ministerpräsident Péter Matyá trifft heute EU-Kommissionspräsidentin Ursula von der Leyen in Brüssel. Bei dem Treffen am frühen Nachmittag wird es um die Freigabe mehrerer Milliarden Euro eingefrorener EU-Gelder für Ungarn gehen. Matyás bürgerliche Tiszapartei hat bei der Parlamentswahl im April eine Zweidrittelmehrheit im Parlament erobert und Viktor Orban abgelöst. Hunde staunen über regelwidriges Verhalten von Menschen. Das zeigt eine aktuelle Studie der Veterinärmedizinischen Universität Wien. Bei Hunden weiten sich die Pupillen, wenn Menschen vor ihren Augen entgegen den ungeschriebenen Regeln des gesellschaftlichen Zusammenlebens handeln. Die Vierbeiner kennen demnach die sozialen Konventionen von Menschen.

0: Hallo?
1: Andrea, das war jetzt aber nichts mit dem Hallo.
0: Nein, scheiße, und ich habe mir noch gedacht, soll ich so abheben oder nicht?
1: Ja, und warum hast du dich für nicht entschieden?
0: Ich weiß es nicht, oh mein Gott, und ich überlege, und ich sage noch, ich habe vorhin mit meinem Chef telefoniert und ich sage noch, soll ich jetzt abheben, ich höre Krone Hit, die meiste Musik, und er so, ja, mach das.
1: Wenn er jetzt Nein gesagt hätte, dann hättest du sagen können, hey Chef, du sagst Nein, bitte her mit den 10.000 Euro. Und dem Opel Astra Electric, den würde es ja auch noch geben für ein Jahr.
0: Ja, das nennt man Pech. Jetzt rufe ich gleich meinen Chef an. Er wird mir das nicht glauben.
1: Ma.
0: Kann man nichts machen, ja.
1: Nur richtig abheben. Du kennst die Worte?
0: Ja, nächstes Mal. Ja, ich höre Krone Hit, die meiste Musik.

0: Kurz nach neun und damit die letzten zwei Muntermacher für diese Woche. Rein geht's mit The Lawyer und I Wanna So klingt's immer, wenn ich in der Früh aufstehe und noch liegen bleiben will. Und dann mit einer kleinen Änderung passt der zweite Muntermacher perfekt. Statt 9 p.m., also 9 Uhr abends, machen wir einfach 9 a.m. draus, 9 Uhr morgens. Und statt Hi, dem Club in Ibiza, nehmen wir einfach das Wort Work. Gut, und rauskommen wird dann, it's 9 a.m. on a fucking Friday. Get the fuck up, we're going to work. Let's go. Jaden Boysen und Sammy Brielle für dich. Lisa am Start, schön, dass du mit dabei bist.
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Herzlich willkommen am Freitag, dem 29. Mai. Und damit ist heute in England nationaler Kekstag, also Biscuit Day. Sollte also heute bei dir ein bisschen mehr Zuckerzufuhr notwendig sein als sonst und jemand was dagegen sagen, na, dann sagst ihm einfach, nur weil du nicht weißt, welcher Feiertag heute ist. Na? Ungebildetes Kretin, du. Feinen Freitagvormittag dir. Bitte sag das nicht zu deinen Kollegen.

0: dream last night. Freitagvormittag hier auf Eurodance Express.
1: Na, schon Pläne für heute Abend? Ich hätte nämlich einen Vorschlag für dich. Die Fakten dazu. Das Ganze von 19 bis 20 Uhr, also eine sehr kommode Zeit, ordentlich Tempo und harte Beats. Du kannst im Jogger oder voll aufgebrezelt dabei sein und du musst dafür nicht mal deine Wohnung verlassen.
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1: Die nächsten 20 Minuten gibt's immer wieder Songs zum Einstimmen auf heute Abend. Fischer startet jetzt rein mit Losing It und Indilla und Bennett sind auch mit am Start.

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2: Die Zahl der Radunfälle bei Kindern ist im letzten Jahr um 25% gestiegen. Insgesamt sind über 800 Kinder bei Fahrradunfällen verletzt worden. Das ist der höchste Wert seit 20 Jahren. Der Verkehrsclub Österreich fordert jetzt mehr und breitere Radwege sowie mehr Tempo-30-Zonen in Städten und Gemeinden. Die Trainer der österreichischen Fußball-Bundesliga sehen Frankreich und Spanien als Favoriten für die kommende Weltmeisterschaft. In einer Umfrage der Austria Presseagentur haben 5 Trainer auf Frankreich als Top-Favoriten getippt, 3 auf Spanien. Skeptisch sind die Trainer hingegen bei der Aufstockung des Teilnehmerfeldes auf 48 Teams. In der Elektro- und Elektronikindustrie gibt es eine Einigung im Kollektivvertragsstreit. Die Istlöhne und Gehälter steigen laut Gewerkschaften bis zu 2,7%. Die Mindestlöhne und Gehälter steigen um 3%. Ein Streik wurde somit abgewendet. Hunde staunen über regelwidriges Verhalten von Menschen. Das zeigt eine aktuelle Studie der Veterinärmedizinischen Universität Wien. Bei Hunden weiten sich die Pupillen, wenn Menschen vor ihren Augen entgegen den ungeschriebenen Regeln des gesellschaftlichen Zusammenlebens handeln. Die Vierbeiner kennen demnach die sozialen Konventionen von Menschen.
3: Sehr sonnig, nur ganz vereinzelt einmal Wolken mit dabei, bis zu 30 Grad maximal. Morgen am Samstag noch viel Sonne, nur ein paar Wolken vereinzelt. Die Regenschauer und Gewitter werden aber immer mehr und mehr, vor allem zwischen dem Mühlviertel und dem Burgenland. Morgen noch einmal heißer. Sonntag dann teilweise sonnig, teilweise bewölkt, wieder Regenschauer und Gewitter.
4: Heiz euch ins Auto, der Blick auf Österreichs Straßen und länger dauert es in Kärnten. Auf der A10 Richtung Slowenien bei Villach ist nämlich der Oswaldiberg-Tunnel gesperrt. Grund ein Unfall nach dem Tunnel. Ausweichen am besten über das Villacher Stadtgebiet. Und in Tirol A13 Richtung Italien 20 Minuten Mehrzeit einplanen, und zwar im Baustellenbereich vor der Lueckbrücke. Sonst läuft's, gute Fahrt.
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5: Kurz nach 10 am Freitagvormittag. Rein geht's in die neue Stunde mit ordentlich Bass und Bums. Das ist für dich Walking on a Dream. Ich bin die Lisa. Hi.

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0: Freitagvormittag hier auf Eurodance Express. Schön, dass du mit am Start bist. 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Freunden, Kollegen, Bekannten, aber vor allem, wenn mal die nette Person am Telefon wissen will, welchen Radiosender du am liebsten hörst, dann hau's einfach raus. Ja, ich höre Eurodance Express. Wir sagen jetzt schon mal Dankeschön, dass du zu uns stehst.
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1: Sozialministerin Corinna Schumann kündigt heute 100 Millionen Euro pro Jahr für die Pflege in den Jahren 2027 und 2028 an. Die mobilen Dienste sollen damit gestärkt werden. Weitere 60 Millionen Euro pro Jahr sind für die Bekämpfung von Armut bei Kindern und Jugendlichen vorgesehen. In der Frauenfußball-Bundesliga kommt es morgen zum großen Showdown um den Meistertitel. Tabellenführer Austria Wien trifft im letzten Spiel der Saison auf den Serienmeister St. Pölten. Die Wienerinnen haben 2 Punkte Vorsprung und sind in dieser Saison gegen St. Pölten noch ungeschlagen. Das Spiel beginnt um 14 Uhr. 15 Jahre Haft für den geplanten Anschlag auf ein Taylor Swift-Konzert in Wien. Das ist das Urteil für den 21-jährigen Beran A. und seinen Komplizen Ada K., der 12 Jahre bekommt. Die beiden werden am Landesgericht Wiener Neustadt am späten Abend schuldig gesprochen, einer IS-Terrorzelle gebildet zu haben. Die Urteile sind nicht rechtskräftig. Der neue ungarische Ministerpräsident Peter Matja trifft heute EU-Kommissionspräsidentin Ursula von der Leyen in Brüssel. Bei dem Treffen am frühen Nachmittag wird es um die Freigabe

0: und Viktor Orban abgelöst.
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3: Heute noch super, super schön sonnig, super heiß, 30 Grad maximal, nur ganz, ganz, ganz vereinzelt mal eine Wolke mit dabei. Morgen am Samstag dann noch immer schön sonnig, allerdings werden die Wolken mehr morgen auch noch einmal heißer, allerdings auch schwüler, weil auch Regenschauer und Gewitter sind mit dabei, die werden immer mehr und mehr, vor allem morgen zwischen dem Mühlviertel und dem Burgenland, auch am Sonntag dann teilweise noch sehr sonnig, teilweise aber auch bewölkt und wieder Regenschauer und Gewitter. Hallo, zu euch ins Auto, es ist alles frei auf den Straßen. Gute Fahrt.
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0: Eurodance Express. Und ich bin die Lisa. Let's Fetz.

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0: Einfach nur tanzen. Ja, das heißt bei uns auch jeden Mittwoch von 10 bis 19 Uhr.
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0: Wir haben sie alle. Den Last Ketchup-Song, den Macarena, aber auch ein bisschen neuere Songs, wie zum Beispiel LMFAO mit Party Rock Anthem. Und by the way, auf unserer Homepage unter eurodance.at gibt's die passenden Videos zum Mit- und Nachtanzen für dich.

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1: Auf der Brenner Autobahn gibt es heute schon zähflüssigen Verkehr. Ab der Mautstelle Schönberg in Richtung Süden staut es sich seit heute früh. Morgen wird die Autobahn zwischen 11 und 19 Uhr wegen einer Demonstration komplett gesperrt. Auf der Brennerstraße, der Ellbögener Straße und der Stubaitalstraße ist nur der Ziel- und Quellverkehr erlaubt. Lionel Messi wird Argentinien bei der Fußball-WM in den USA, Kanada und Mexiko als Kapitän anführen. Der 38-jährige Superstar steht im 26-Mann-Kader des Titelverteidigers. Insgesamt sind 17 Spieler des Weltmeisterteams von 2022 dabei. Argentinien trifft in der Gruppenphase unter anderem auf Österreich. Die Zahl der Menschen mit psychischen Erkrankungen hat sich in den letzten 30 Jahren verdoppelt. Laut einer aktuellen Studie im Fachblatt The Lancet sind weltweit rund 1,2 Milliarden Menschen betroffen. Das ist jeder oder jede siebte. Besonders stark betroffen sind Frauen und Jugendliche im Alter zwischen 15 und 19 Jahren. In Österreich ist die Bevölkerung stärker von psychischen Problemen betroffen als der EU-Durchschnitt. Eine russische Drohne hat heute früh ein Hochhaus im rumänischen Galați getroffen. Zwei Menschen wurden dabei leicht verletzt. Der rumänische Präsident beruft jetzt den Nationalen Verteidigungsrat ein, um über Maßnahmen zu beraten. Die NATO spricht von einer schweren Eskalation.
2: Am wärmsten aktuell in Bludenz und Feldkirch mit 25 Grad, 24 Grad in Haiming, Innsbruck oder auch in Lofer in Salzburg. 30 sind es heute maximal. Viel Sonne mit dabei, nur ganz vereinzelt einmal Wolken. Morgen am Samstag dann schon recht schwül, noch einmal heißer und dann eben am Nachmittag Regenschauer und Gewitter. Die werden immer mehr, vor allem zwischen dem Müllviertel und dem Burgenland. Am Sonntag dann wieder Regenschauer und Gewitter, teilweise sonnig, teilweise bewölkt.
3: Hi zu euch ins Auto, der Blick auf Österreichs Straßen und zweimal länger dauert es in Tirol. Das erste Mal auf der A12 in Talautobahn Richtung Kufstein. Ein Unfall zwischen Tirol Ost und Tirol West, hier plus 10 Minuten. Und bei der Ausreise von Tirol nach Deutschland beim Grenzübergang Kufstein-Kiefersfelden eine Viertelstunde einplanen. Sonst läuft's, gute und vor allem sichere Fahrt.
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0: Baby, na, singst du heute Abend bei uns vermutlich auch?
1: Ballert ganz schön am Freitagabend. 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
0: Ab 19 Uhr gibt's bei meinem Kollegen Daniel Merano deine liebsten Dance-Hits in der Eskalationsstufe. Ich wünsche dir jetzt schon mal ein schönes Wochenende, feinen Freitagnachmittag noch. Wir hören uns in alter Manier am Montag wieder. Bis dahin, seid's lieb zueinander, keep dancing, Bussi und Baba.

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2: Die Frau, die gestern wegen Verdachts auf Ebola in die Wiener Klinik Favoriten überstellt wurde, ist stabil. Die Ergebnisse der Tests werden noch heute erwartet. Die Frau war am Montag aus Uganda zurückgekehrt, welches von dem aktuellen Ebola-Ausbruch betroffen ist. Nachdem sie sich am Mittwoch krank gefühlt habe, wurde sie zuerst in Linz isoliert und behandelt. Lionel Messi wird Argentinien bei der Fußball-WM in den USA, Kanada und Mexiko als Kapitän anführen. Der 38-jährige Superstar steht im 26-Mann-Kader des Titelverteidigers. Insgesamt sind 17 Spieler des Weltmeisterteams von 2022 dabei. Argentinien trifft in der Gruppenphase unter anderem auf Österreich. Auf der Brenner Autobahn gibt es heute schon zähflüssigen Verkehr. Ab der Mautstelle Schönberg in Richtung Süden staut es sich seit heute früh. Morgen wird die Autobahn zwischen 11 und 19 Uhr wegen einer Demonstration komplett gesperrt. Auf der Brennerstraße, der Ellbögener Straße und der Stubaitalstraße ist nur der Ziel- und Quellverkehr erlaubt. Die Zahl der Menschen mit psychischen Erkrankungen hat sich in den letzten 30 Jahren verdoppelt. Laut einer aktuellen Studie im Fachblatt The Lancet sind weltweit rund 1,2 Milliarden Menschen betroffen. Das ist jeder oder jede siebte. Besonders stark betroffen sind Frauen und Jugendliche im Alter zwischen 15 und 19 Jahren. In Österreich ist die Bevölkerung stärker von psychischen Problemen betroffen als der EU-Durchschnitt.
3: Super schön sonnig weiterhin, 30 Grad maximal, nur ganz, ganz vereinzelt einmal Wolken mit dabei. Morgen am Samstag dann aber schon zwar noch einmal heißer, aber schon deutlich schwüler. Vor allem gegen Nachmittag hin Regen, schauend Gewitter zwischen dem Mühlviertel und dem Burgenland. Es ist zwar noch viel Sonne mit dabei, aber die Wolken werden so drüber ziehen hier und da. Sonntag dann teilweise sonnig, teilweise bewölkt, allerdings auch wieder Regenschauer und wieder Gewitter. Wieder schon am Weg in Richtung Wochenende, deshalb Stau in Wien auf der A23 Richtung Kagranstau zwischen der Hansenkurve und dem Knoten Prater wegen Überlastung. A23 Richtung Südautobahn, Stau zwischen Hirschstetten und dem Handelskei. Stau auch auf der A22 statt einwärts ab dem Tunnel Kaisermühlen. Oberösterreich, A7 Richtung Westautobahn, Stau zwischen der Fürst und dem Knoten Linz. Stau auch vor dem Römerbeck-Tunnel Richtung Lende, vor dem Mona-Lisa-Tunnel statt auswärts und auf der Umfahrung Traun bei Heid. A7 Richtung Freistadt, Stau zwischen dem Knoten Linz und dem Tunnel Bindermichel vor einer geräumten Unfallstelle mit 20 Minuten Zeitverlust. Und B3 Donaustraße statt auswärts, Stau zwischen der Fürst und Steyreck vor einer Baustelle, hier ein Plus von 20 Minuten.
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4: Was geht ab? Daniel Merano hier.

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Dieser Banger, absolute Legende. Ozone mit Dragos Deadinte. Also gefühlt können wir den alle ein bisschen mitsingen. Ja, machen wir das gleich. Im Homeoffice hört uns eh keiner. Let's go.

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Freitag ist, das Wochenende ist zum Greifen nah, die Vorfreude ist groß, es sind heute alle auch irgendwie viel netter als sonst. Komisch, gell? Liegt wohl am anstehenden Weekend. Aber habe ich jetzt mal geraten. Badger und Natasha Bedingfield, These Words gibt's jetzt mal für dich. Schön, dass du da bist.

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1: Der Frühling 2026 war der trockenste in der österreichischen Messgeschichte. Das zeigt die vorläufige Klimabilanz der Geosphäre. Zwischen dem 1. März und dem 31. Mai war es so trocken wie in den letzten fast 170 Jahren nicht. Am trockensten war es im Innviertel und Flachgau. Blau-Weiß Linz setzt auch in der nächsten Saison auf Trainer Michael Kölner. Der Vertrag des 55-jährigen Deutschen wurde um ein Jahr verlängert. Im Falle eines Wiederaufstiegs würde sich der Vertrag um eine weitere Spielzeit bis 2027-28 verlängern. Auch Sportdirektor Christoph Schösswender bleibt den Linzer erhalten. Die Spritpreisbremse läuft am Sonntag aus. Die Regierungsparteien verhandeln noch, ob und wenn ja, in welcher Form die Senkung der Preise für Benzin und Diesel fortgesetzt werden soll. Zuletzt beträgt die Entlastung ja unter 5 Cent je Liter, nämlich 2,5 Cent für die Margenbegrenzung und 2 Cent für die Motorölsteuersenkung. Eine russische Drohne hat heute früh ein Hochhaus im NATO-Staat Rumänien getroffen. Zwei Menschen werden dabei leicht verletzt. Der rumänische Präsident beruft jetzt den Nationalen Verteidigungsrat ein, um über Maßnahmen zu beraten. Rumänien wirft Russland eine schwere Eskalation vor, wie es heißt.
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3: Das Wetterupdate, es bleibt so wolkenlos heute Nachmittag, 30 Grad sind durchaus drin. Am Wochenende etwas instabil, ein Wechsel aus Sonne und Wolken morgen, zwischen Oberösterreich und dem Burgenland bereits erhöhte Gewittergefahr. Sonntag unbeständig für alle, teils schwül, vor allem nachmittags, immer wieder Gewitter dabei, Schauerwolken. Es hat 31 Grad Maxiwerte am Wochenende. Das Update von den Straßen Niederösterreich A21, ein Unfall bei Heiligenkreuz Richtung Westautobahn. Die baulich getrennte linke Spur ist gesperrt. Bitte rechts ausweichen, 30 Minuten länger. Tangente Wien Richtung Kagran, Stau zwischen Hansenkurve und Knotenprater. Richtung Südautobahn Stau zwischen Hirschstetten und Handelskip. Und innerer Gürtel bei der Wienzeile ist ein Unfall passiert. Stau zurück bis Matzleinsdorfer Platz. Linz A7 Richtung Westautobahn Stau zwischen Hafenstraße und Knoten Linz. Auf der B3 Staus stadtauswärts zwischen Föst und Steyrek wegen der Baustelle. Und Fernpass Tirol B179 Richtung Deutschland Stau zwischen Nassereit und dem Fernpass wegen Überlastung. 30 Minuten mehr. Gute Fahrt!
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4: Mit mir, Daniel Merano, gehen wir's an.

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Was ist denn das bitte für ein geiler Banger? Magic FM mit Omen 3, richtig geile Nummer. Da erinnere ich mich gern zurück an die Nachtschichtzeit. 3 Uhr früh, meine Freunde alle schon längst zu Hause. Ich? Na, ich bin noch auf der Tanzfläche und gebe Vollgas. Kein Wunder, bei diesem Hit hier.

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1: Der Frühling 2026 war der trockenste in der österreichischen Messgeschichte. Das zeigt die vorläufige Klimabilanz der Geosphäre. Zwischen dem 1. März und dem 31. Mai war es so trocken wie in den letzten fast 170 Jahren nicht. Am trockensten war es im Innviertel und Flachgau. Blau-Weiß Linz setzt auch in der nächsten Saison auf Trainer Michael Kölner. Der Vertrag des 55-jährigen Deutschen wurde um ein Jahr verlängert. Im Falle eines Wiederaufstiegs würde sich der Vertrag um eine weitere Spielzeit bis 2027-28 verlängern. Auch Sportdirektor Christoph Schösswender bleibt dem Linzer erhalten. Die Spritpreisbremse läuft am Sonntag aus. Die Regierungsparteien verhandeln noch, ob und wenn ja, in welcher Form die Senkung der Preise für Benzin und Diesel fortgesetzt werden soll. Zuletzt beträgt die Entlastung ja unter 5 Cent je Liter, nämlich 2,5 Cent für die Margenbegrenzung und 2 Cent für die Motorölsteuersenkung. Eine russische Drohne hat heute früh ein Hochhaus im rumänischen Galați getroffen. Zwei Menschen wurden dabei leicht verletzt. Die Drohne ist bei einem Angriff auf die Ukraine in den rumänischen Luftraum eingedrungen. Rumänien ist NATO-Mitglied. Sie bezeichnen diesen Vorfall als schwere Eskalation. Das heißt.
2: Das Wetterupdate: Es bleibt so wolkenlos heute Nachmittag. 30 Grad sind durchaus drin. Am Wochenende etwas instabil. Ein Wechsel aus Sonne und Wolken morgen. Zwischen Oberösterreich und dem Burgenland bereits erhöhte Gewittergefahr. Sonntag unbeständig für alle, teils schwül, vor allem nachmittags immer wieder Gewitter dabei, Schauerwolken. Es hat 31 Grad Maxiwerte am Wochenende. Kurzes Verkehrsupdate, Niederösterreich A2. Bei Wiener Neustadt steht ein defektes Auto, Richtung Graz 3 Kilometer Stau. Tangente in Wien, Richtung Kagran Stau zwischen Hansenkurve und Knotenprater, Richtung Südautobahn Stau zwischen Hirschstetten und Handelsgehen. Innerer Gürtel bei der Wienzeile, ein Unfall ist passiert, Stau zurück zum Matzleinsdorfer Platz. Graz, der Lazarettgürtel, ist gesperrt nach einem Unfall. Es staut im Umkreis. A7 in Linz, Richtung Westautobahn Stau, zwischen Hafenstraße und Knoten Linz. Auch auf der B3 auf der Donaustraße. Stadt auswärts immer wieder Staus, wie immer zwischen Föst und Steyrek. Tirol A13 Richtung Innsbruck, Stau zwischen Patsch und Innsbruck. Außerdem Staus auf der A12 Richtung Kufstein bei Innsbruck Mitte nach einem Unfall. Fernpass B179 Richtung Deutschland, Stau bereits ab Nassereit bis zum Fernpass. Gute Fahrt!
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3: 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Rein geht's in die nächste Stunde. Daniel Merano hier.

Ja, so macht das Arbeiten mehr Spaß, gell? Der Chef eh ultra entspannt. Lasst euch in der Arbeit Musik hören. Dann freut euch jetzt alle, inklusive dem Chef, auf die nächsten 10 Minuten. Another habe ich da. Cascada und Italo Brothers. Gehen wir's an?

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Und weil wir gerade über DMB reden, Bombfunk MC, unglaublich geile Nummer.

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Ja, du freust dich schon später, ja, das glaube ich dir. Wenn es mit deinem Best in der Stadt auf ein paar Cocktails geht, gönnt's euch, ihr Lieben. Mojito ist ein schöner Klassiker, finde ich, der schmeckt mir am besten. Der Hit schmeckt uns beiden, ist nämlich ein schöner 90er La Bouche mit Sweet Dreams.

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1: Gesundheitsministerin Corinna Schumann und Wirtschaftsminister Wolfgang Kappmannsdorfer fordern heute einen europäischen Antibiotika-Plan. In einem gemeinsamen Schreiben an die EU-Kommission plädieren sie für mehr Produktion von Antibiotika in Europa. Angesichts von Engpässen bei essentiellen Medikamenten und wachsender geopolitischer Unsicherheiten sehen die beiden Minister Handlungsbedarf. Die Wiener Austria hat den Vertrag mit Reinhold Ranftl um ein Jahr verlängert. Der 34-jährige Rechtsverteidiger bleibt den Veilchen also bis zum Sommer 2027 erhalten. Stadtrivale Rapid hat heute die Verpflichtung von Nachwuchstalent Nikolas Josepovic bekannt gegeben. Der 18-jährige Stürmer hat einen 4-Jahres-Vertrag bis 2030 unterschrieben. Die EU gibt nach dem Abgang von Viktor Orban Milliarden Fördergelder für Ungarn frei. Konkret geht es um 10 Milliarden Euro aus dem Corona-Wiederaufbaufonds als Zuschüsse und günstige Kredite. Zudem gibt die EU 4,2 Milliarden Euro frei, die zuvor eingefroren waren. Grund dafür waren die Zweifel an der Rechtsstaatlichkeit der Vorgängerregierung unter Orban. Die Grundwasserstände in Österreich sind im Mai noch einmal gesunken. Laut einer aktuellen Auswertung von Greenpeace zeigen 86% der Messstellen ein niedriges oder sehr niedriges Niveau. Besonders dramatisch ist, dass an jeder vierten Messstelle das Grundwasser so niedrig liegt wie Ende Mai noch nie. Die Umweltschutzorganisation fordert erneut ein Wasserentnahmeregister, um den Verbrauch von Industrie und Landwirtschaft besser kontrollieren zu können.
2: Das Wetterupdate für heute Abend, es sieht klar aus, erst in den Morgenstunden zieht es ein bisschen zu, bleibt aber trocken, 7 bis 17 Grad als Tiefstwerte. Am Samstag ein Wechsel aus Sonne und Wolken, die meisten Gewitter gibt es zwischen Oberösterreich und dem Burgenland, bis zu 31 Grad sind möglich, auch der Sonntag nochmal heiß, aber unbeständig und teilweise schwül, vor allem nachmittags instabil mit Schauern. Das ist auf den Straßen los, Niederösterreich, A5 Richtung Eibesbrunn, Achtung bei Hochleiten, da brennt ein Auto, Stau. S1 Richtung Südautobahn, im Tunnel Vösendorf Stau. Tangente in Wien, Richtung Kaganstau zwischen Hansenkurve und Knotenprater, nach einem Unfall. Richtung Südautobahn Stau zwischen Stadtlau und Handelski. Innerer Gürtel, ein Unfall bei der Wienzeile. Stau zurück zum Matzleinsdorfer Platz. Graz, der Lazarettgürtel ist gesperrt nach einem Unfall, es staut im Umkreis. A7 Richtung Westautobahn, Stau zwischen Hafenstraße und Knoten Linz. Und Richtung Freistadt ist jetzt der Tunnel Binnermichel gesperrt, nach einem Unfall. Umleitung durch das Stadtgebiet. Und B3, der Stau, die Baustelle zwischen Föst und Stareck, kostet wieder heute 20 Minuten. Tirol A13 Richtung Innsbruck, Stau zwischen Patsch und Innsbruck. Auch auf der A12 Stau Richtung Kufstein bei Innsbruck Mitte, aber immerhin die Unfallstelle geräumt. Und Grenze Spielfeld, 45 Minuten länger bei der Ausreise aus Österreich. Gute Fahrt!
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3: Hi, Daniel Merano hier.

Geschafft haben wir es. Laptop jetzt zumachen, einpacken und es geht nach Hause. Aber natürlich begleiten wir dich, auch in der U-Bahn. Mach das Noise Cancelling an und konzentriere dich nur auf deine Lieblingsmusik. Scatman John. 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
1: Sie ist wieder unterwegs. Unsere liebe Nina Schachinger. Sie sucht den Eurodance-Experten. Und die Fragen, die sind auf jeden Fall machbar, finde ich.
2: Wer hat Call on Me gesungen?
3: Scheiße, das wusste ich mal. Ich kenne nur die Eric Price-Version, die neuere.
2: Das ist es schon.
3: Ach so, okay.
2: Ja, bravo, okay, sehr gut. Zweite Frage. Was war der Unterschied zwischen SMS und MMS?
3: MMS konnte man mit Bildern.
2: Ja, das war gleichzeitig. Okay, wir sagen, es steht 2-1. Nächste Frage. Wie wurde das Promi-Paar Jennifer Lopez und Ben Affleck damals genannt?
3: Bennifer,
2: absolut richtig. Bravo.
1: Ja, starkes Spiel auf jeden Fall. Dafür gibt es einmal ein Goodie-Pack und on top noch den 00-Nina-Button. Einfach mitspielen. Und weil wir gerade über den Eric Pritz geredet haben, Call on Me wurde ja gerade richtig erraten. Haben wir hier auch. Schön, dass du da bist.

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Heute um 19 Uhr, da wird wieder sowas von abgefeiert. Ich kann es kaum noch erwarten. Eine Stunde lang lassen wir die harte Arbeitswoche hinter uns und gönnen uns unsere Lieblingshits im Eskalationsmodus. Fischer mit Favor. Coole Nummer, die hören wir heute am Abend auf jeden Fall. Dazu gibt es natürlich noch viele weitere Banger. Kurz nach 7 geht's los.

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1: Die beiden 21-jährigen Männer, die gestern in Wiener Neustadt wegen geplanter Terroranschläge verurteilt worden sind, bleiben vorerst in der Justizanstalt Wiener Neustadt. Erst nach Rechtskraft der Urteile werden sie in eine andere Vollzugsanstalt verlegt. Die Verteidigung hofft, dass den beiden in der Haft Perspektiven geboten werden. Die Wiener Austria hat den Vertrag mit Reinhold Ranftl um ein Jahr verlängert. Der 34-jährige Rechtsverteidiger bleibt den Weilchen also bis zum Sommer 2027 erhalten. Stabrivale Rapid hat heute die Verpflichtung von Nachwuchstalent Nikolas Josepovic bekannt gegeben. Der 18-jährige Stürmer hat einen 4-Jahres-Vertrag bis 2030 unterschrieben. Die USA und der Iran nähern sich einer Einigung auf eine Verlängerung der Waffenruhe und weitere Verhandlungen. Das hat heute US-Vizepräsident J.D. Vance mitgeteilt. Bezüglich einer Absichtserklärung seien viele Fortschritte gemacht worden. Es werde aber noch an einigen Punkten gearbeitet, heißt es. Ob allerdings Präsident Donald Trump zustimmen wird, sei noch offen. Eine Bestätigung der iranischen Führung gibt es auch noch nicht. Gesundheitsministerin

0: Antibiotika in Europa angesichts von Engpässen bei essentiellen Medikamenten und wachsender geopolitischer Unsicherheiten sehen die beiden Minister Handlungsbedarf.
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3: Das Wetterupdate für heute Abend, es sieht klar aus, erst in den Morgenstunden zieht es ein bisschen zu, bleibt aber trocken, 7 bis 17 Grad als Tiefstwerte. Am Samstag ein Wechsel aus Sonne und Wolken, die meisten Gewitter gibt es zwischen Oberösterreich und dem Burgenland, bis zu 31 Grad sind möglich, auch der Sonntag nochmal heiß, aber unbeständig und teilweise schwül, vor allem nachmittags instabil mit Schauern. Das ist auf den Straßen los Niederösterreich, A5 Richtung Eibesbrunn, Achtung bei Hochleiten, da brennt ein Auto, Stau. S1 Richtung Südautobahn, im Tunnel Vösendorf Stau. Tangente in Wien, Richtung Kagan-Stau zwischen Hansenkurve und Knotenprater, nach einem Unfall. Richtung Südautobahn Stau zwischen Stadlau und Handelsky. Innerer Gürtel, ein Unfall bei der Wienzeile, Stau zurück zum Matzleinsdorfer Platz. Graz, der Lazarettgürtel ist gesperrt nach einem Unfall, es staut im Umkreis. A7 Richtung Westautobahn, Stau zwischen Hafenstraße und Knoten Linz. Und Richtung Freistadt ist jetzt der Tunnel Bindermichel gesperrt, nach einem Unfall, Umleitung durch das Stadtgebiet. Und B3, der Stau, die Baustelle zwischen Föst und Stareck, kostet wieder heute 20 Minuten. Tirol A13 Richtung Innsbruck, Stau zwischen Patsch und Innsbruck. Auch auf der A12 Staus Richtung Kufstein bei Innsbruck Mitte, aber immerhin die Unfallstelle geräumt. Und Grenze Spielfeld, 45 Minuten länger bei der Ausreise aus Österreich. Gute Fahrt!
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0: Du bist richtig gut drauf, Arbeit ist vorbei, jetzt kaufen wir noch ein paar Snacks ein für die Homeparty. Um 19 Uhr Power Hour und danach gehen wir gescheit fort. Und jetzt habe ich was zum Mitsingen für dich, für die gute Laune. Eiffel 65 mit Blue. Schön, dass du da bist.
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Es ist 1996. Dieser Hit läuft bei dir auf und ab. Während du gerade dein Tamagotchi fütterst, kennst du diesen Text in- und auswendig. Du kannst ihn von vorne bis hinten rückwärts durchsingen. Hast du das jetzt schon lange nicht mehr gemacht? Ja? Dann schauen wir mal, ob du es noch drauf hast. Blümchen mit Bumerang, jetzt.

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Jetzt drücken wir dann aber sowas von an zur Power Hour. Ist es ja nicht mehr lang. Um 7 starten wir rein und bis dahin wollen wir gescheit aufgewärmt sein. Das kriegen wir hin, gell? WW, Heaven is a Place on Earth, bringe ich dir jetzt.

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1: Die beiden 21-jährigen Männer, die gestern in Wiener Neustadt wegen geplanter Terroranschläge verurteilt worden sind, bleiben vorerst in der Justizanstalt Wiener Neustadt. Erst nach Rechtskraft der Urteile werden sie in eine andere Vollzugsanstalt verlegt. Die Verteidigung hofft, dass den beiden in der Haft Perspektiven geboten werden. Die Wiener Austria hat den Vertrag mit Reinhold Ranftl um ein Jahr verlängert. Der 34-jährige Rechtsverteidiger bleibt den Veilchen also bis zum Sommer 2027 erhalten. Stadtrivale Rapid hat heute die Verpflichtung von Nachwuchstalent Nikolas Josepovic bekannt gegeben. Der 18-jährige Stürmer hat einen 4-Jahres-Vertrag bis 2030 unterschrieben. Die Kollektivvertragsverhandlungen im Tourismus sind vorerst gescheitert. Die Gewerkschaft Wieder hat das letzte Angebot der Wirtschaftskammer abgelehnt. Zuletzt haben die Arbeitgeber 3% mehr Lohn geboten. Die Gewerkschaft hat mindestens 3,6% gefordert. Außerdem wollte man 12 garantierte freie Sonntage im Jahr und eine bezahlte Mittagspause. Die NATO sichert Rumänien heute Unterstützung nach dem Drohnenvorfall aus Russland zu. Eine russische Drohne hat ja ein Hochhaus nahe an der Grenze zur Ukraine getroffen. 2 Personen werden dabei leicht verletzt. Für Rumänien eine schwere Eskalation. Auch Österreich hat den russischen Botschafter einbestellt.
2: Okay, ich habe das Wetter von gestern nicht mehr. Ich hätte es 1:1 wiederholen können. Alles trocken und sonnig auch heute. Die Nacht, die gibt 7 bis 17 Grad her. Morgen Samstag, die meiste Sonne nur mehr im Süden und Westen. Zwischen Oberösterreich und dem Burgenland schon ziemlich erhöht. Die Gewitterwahrscheinlichkeit inklusive Sturmböen. Aber bei den Temperaturen ändert sich nichts. Hier ist der Verkehrsüberblick für den Freitagabend. Wien A23 Richtung Südautobahn. Da staut's noch zwischen Stadt Lau und der Gürtelausfahrt. Steiermark, A9 Richtung Slowenien bei Graz. Die Sperre des Blabutsch-Tunnels ist aufgehoben. Der Stau löst sich jetzt auf und an der Grenze Spielfeld. Da dauert es eine halbe Stunde länger bei der Ausreise. Gute Fahrt!
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So, jetzt gehen wir noch ein bisschen spazieren, lassen ein bisschen die Woche ausklingen und freuen uns auf den nächsten Hit. Den habe ich uns jetzt extra in die Playlist gepackt, weil ich ihn geil finde. Und ich bin sicher, dass er dir auch gefällt. Sigma mit Changing. Gehen wir's an.

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So, gleich gehen wir rein in die Power Hour und heute einiges dabei für uns. DJ Fresh, Bunt, Blackpink, Eli Oaks und noch viele mehr. Ich freue mich richtig drauf. Kurz nach 7 geht's endlich los. Das wird leiwand.

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1: Auf der Brenner Autobahn hat es heute Vormittag überdurchschnittlich viel Verkehr gegeben. Viele Transportunternehmen und Urlauber haben den heutigen Tag offenbar noch genutzt, bevor morgen das Chaos ausbricht. Die Autobahn wird morgen nämlich wegen einer Demonstration von 11 bis 19 Uhr gesperrt. Am Wochenende solltet ihr Fahrten nach Tirol meiden. Die Auswirkungen werden wohl aber auch auf der A10 in Salzburg zu spüren sein. Blau-Weiß Linz setzt auch in der nächsten Saison auf Trainer Michael Kölner. Der Vertrag des 55-jährigen Deutschen wurde um ein Jahr verlängert. Im Falle eines Wiederaufstiegs würde sich der Vertrag um eine weitere Spielzeit bis 2027-28 verlängern. Auch Sportdirektor Christoph Schösswender bleibt den Linzern erhalten. Die Kollektivvertragsverhandlungen im Tourismus sind vorerst gescheitert. Die Gewerkschaft Wieder hat das letzte Angebot der Wirtschaftskammer abgelehnt. Zuletzt haben die Arbeitgeber 3% mehr Lohn geboten. Die Gewerkschaft hat mindestens 3,6% gefordert. Außerdem wollte man 12 garantierte freie Sonntage im Jahr und eine bezahlte Mittagspause. Die beiden 21-jährigen Männer, die gestern in Wiener Neustadt wegen geplanter Terroranschläge verurteilt worden sind, bleiben vorerst in der Justizanstalt Wiener Neustadt. Erst nach Rechtskraft der Urteile werden sie in eine andere Vollzugsanstalt verlegt. Die Verteidigung hofft, dass den beiden in der Haft Perspektiven geboten werden.
2: Trocken und klar geht's in Abend und Nacht mit Tiefstwerten zwischen 17 und 7 Grad. Morgen Samstag nicht mehr durchgehend sonnig, obwohl weiterhin sehr warm mit Spitzen zwischen 31 und 23 Grad. Allerdings doch mehr Wolken als zuletzt und im Osten dann allmählich Gewitter, die können Sturmböen bringen. Generell wird es auch zunehmend windig. Hier ist der Verkehrsüberblick für den Freitagabend. Steiermark A2 Richtung Klagenfurt zwischen Sinamelkirchen und Gleisdorf. Da ist ein Unfall passiert, die rechte Spur ist blockiert. Rechnet mit Stau und fahrt bitte vorsichtig. Und dann haben wir noch an der Grenze Spielfeld 20 Minuten mehr einplanen bei der Ausreise aus Österreich. Gute Fahrt!
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3: Und das ist der Start in die Power Hour. Mein Name ist Daniel Merano. Schön, dass du da bist. Das ist bunt.

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1: So, jetzt legen wir ordentlicher paar PS noch drauf. Das ist mal ein bisschen zu ruhig hier. Freu dich in den nächsten 10 Minuten auf Blackpink, Commander Tom, Eli Oaks. Let's go!
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1: Bis 20 Uhr läuft noch unsere Power Hour am Freitagabend. Ich freue mich sehr, dass du immer noch dabei bist. Ich werde mich aber jetzt verabschieden. Wir hören uns aber morgen wieder. Martin Zwetko bringt dich mal gut gelaunt durch den Tag. Und ab 13 Uhr gibt's weiterhin Musik von mir, Daniel Merano. Und ab 19 Uhr, 3 Stunden Power Hour XL. Schönen Abend, Bussi.
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1: Auf der Brenner Autobahn hat es heute Vormittag überdurchschnittlich viel Verkehr gegeben. Viele Transportunternehmen und Urlauber haben den heutigen Tag offenbar noch genutzt, bevor morgen das Chaos ausbricht. Die Autobahn wird morgen nämlich wegen einer Demonstration von 11 bis 19 Uhr gesperrt. Am Wochenende solltet ihr Fahrten nach Tirol meiden. Die Auswirkungen werden wohl aber auch auf der A10 in Salzburg zu spüren sein. Es tut sich einiges in der Fußball-Bundesliga. Die Wiener Austria hat den Vertrag mit Reinhold Rantl um ein Jahr bis zum Sommer 2027 verlängert. Stadtrivale Rapid holt unterdessen Nachwuchstalent Nicolas Josepovic an Bord. Der 18-jährige Stürmer unterzeichnet einen 4-Jahres-Vertrag. Und Thorsten Schriebel verlässt nach 4 Saisonen und exakt 100 Pflichtspielen den GRK und wechselt zum BRC. Die Kollektivvertragsverhandlungen im Tourismus sind vorerst gescheitert. Wie die Wirtschaftskammer heute mitteilt, hat die Gewerkschaft wieder das letzte Angebot der Arbeitgeber abgelehnt. Wie die Gewerkschaft jetzt mitteilt, sind die Verhandlungen an der Forderung nach einem Inflationsausgleich für die unterste Lohngruppe gescheitert. Die Gewerkschaft hat 4 Euro mehr gefordert, wie es heißt. Die NATO sichert Rumänien heute Unterstützung nach dem Drohnenvorfall zu. Eine russische Drohne hat zuvor ja ein Hochhaus in der Stadt Galați nahe der Grenze zur Ukraine getroffen. 2 Personen wurden leicht verletzt. Es hagelt internationale Proteste, unter anderem von NATO und EU. Russland weist die Vorwürfe zurück, warnt aber die europäischen Staaten vor weiteren Drohnenvorfällen.
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3: Letzter gewitterfreier Tag, Abend und Nacht. Ab morgen puppert's immer irgendwo. Eh gut für die Vegetation nach dem trockensten Frühling der letzten fast 170 Jahre. Also morgen Samstag wird's am Nachmittag schon auch zwischen Oberösterreich und dem Burgenland vor allem nass. Die Temperaturen bleiben aber weiterhin hoch. Hier ist der Verkehrsüberblick für den Freitagabend. Steiermark an der Grenze Spielfeld dauert es noch eine Viertelstunde länger bei der Ausreise aus Österreich. Grund sind Bauarbeiten auf slowenischer Seite. Gute Fahrt!
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